0: Ich gehe mal eine Runde spazieren. Will einer mit?
1: Ey, Gickel, sag mal, geht's noch? Bei dem Wetter? Hast du mal vor die Tür geguckt?
0: Wieso?

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Ihr hört die Bluestime 106, Teil 26 des Features zum Chicago Blues. In dieser Sendung erzähle ich von den Entwicklungen 1979 und spiele Chicago Blues aus jener Zeit.

Das war Luther Allison mit Someday Pretty Baby. Hier eine kurze Zusammenfassung der ersten Features zum Thema, welche übrigens in der Mediathek auf bluestime.eu/mediathek nachgehört werden können. In den bisherigen Teilen skizzierte ich die Entwicklung von Chicago zur Metropole. Ich behandelte die Geschichte des Blues ab den Anfängen als populäre Musik der Afroamerikaner. Die Geschichte begann 1912, als die ersten Blues veröffentlicht wurden, gegenüber dem Bluesboom der 1920er Jahre, den frühen Chicago Blues der 30er bis zur Entwicklung in den 1960ern. Ich berichtete von einigen der wichtigsten Musikerinnen jener Jahrzehnte, von Big Bill Brunsey über Memphis Minnie, Muddy Waters, Little Walter und Howlin' Wolf bis zur zweiten Generation der Chicago Blues Musikerinnen. Die gesamte Entwicklung des elektrischen Chicago Blues begann vor dem Hintergrund der großen Migration der schwarzen US-Amerikaner aus den rassistischen Südstaaten in die Industriestädte des Nordens. Dort wurde der Rassismus nicht so offen praktiziert und schwarze Menschen hofften auf die Chance auf ein besseres Leben. Allerdings war für die Afroamerikaner auch in den Industriestädten die Situation oft schwierig. Auch in Städten wie Chicago litt die schwarze Bevölkerung unter Rassismus, sozialen und kulturellen Nachteilen. Aber die erstarkende Bürgerrechtsbewegung und die Erkenntnis eines wachsenden Teils der weißen Bevölkerung über das verbrecherische Wesen des Rassismus führten nach und nach zu wichtigen Fortschritten der afroamerikanischen Emanzipationsbewegung. Zwischendurch noch einmal Luther Allison mit Luther's Blues.

Wir hörten Luther Allison mit Luther's Blues. 1979 war ein Jahr der Gegensätze. Hier ein paar ausgewählte Beispiele. Die Vertreibung des von den USA unterstützten faschistoiden Schah aus Persien machte Hoffnung auf Fortschritt im Iran. Leider wurde die Hoffnung auf eine demokratische Entwicklung infolge der Durchsetzung des Mullah-Regimes zunichte gemacht. Auch im Nahen Osten schien sich 1979 endlich eine Entspannung abzuzeichnen. Ägypten und Israel erkannten sich gegenseitig an und beendeten ihren seit über 30 Jahren bestehenden Kriegszustand. Es schien endlich eine Lösung im Nahostkonflikt möglich. Aber auch diese Hoffnungen zerschlugen sich leider infolge der Fortsetzung der Siedlungspolitik von Israel und dessen weiterer Politik. In Nicaragua beendete die Revolution die Diktatur von Somoza. In England wiederum begann die neue Premierministerin Margaret Thatcher mit der Zerstörung des britischen Sozialwesens, des Gesundheitswesens und mit massiven Privatisierungen. In der Folge verlor das sogenannte United Kingdom die Wettbewerbsfähigkeit seiner Industrie. Zur Musik. Im Chicago Blues ist das Jahr 1979 im Wesentlichen von der jüngeren dritten Generation von Bluesmusikerinnen geprägt. Als Beispiel habe ich euch heute zwei passende Alben mitgebracht. Das Album Bleeding the Blues von Junior Wells, von welchem wir später auch Songs hören, und das Album Blues

Das war Luther Allison mit Now You Got It und Katie. Luther Allison hatte ich ja bereits vorgestellt. Er war ja bei Motown unter Vertrag, was die musikalischen Weiterentwicklungen unterstützte. Ebenso hatte Luther dadurch auf seinen Aufnahmen viele tolle Blues- und Soul-Musikerinnen von Motown dabei. Ich spiele euch noch zwei weitere Songs vom Album Luther's Blues. Driving Wheel und Let's Have a Little Talk.

Wir hörten Luther Allison mit Driving Wheel und Let's Have a Little Talk. Luther agiert auf dem Album als Multiinstrumentalist. Er singt und spielt Bluesharp, Lead Guitar und Slide Guitar. Am Bass wird er unter anderem von Bob Babbitt begleitet, der zum Beispiel auch auf den Platten von Marvin Gaye, Stevie Wonder, den Temptations, Jimi Hendrix und Alice Cooper zu hören ist. Am Schlagzeug wird Luther unter anderem von Andrew Smith begleitet, einem Motown-Drummer, der von den Funk Brothers bekannt ist. Hier sind noch einmal zwei Songs vom Album Luther's Blues von Luther Allison: Into My Life und Part-Time Love.

Das war Luther Allison mit Into My Life und Part-Time Love. Kommen wir zum zweiten Album, welches ich euch heute vorstelle. Bleeding the Blues von Junior Wells. Steigen wir gleich ein mit dem Klassiker It Hurts Me Too, gefolgt von Cut Out the Lights.

Wir hörten Junior Wells mit It Hurts Me Too und Cut Out the Lights. Das Album erschien beim Isabel-Label. Begleitet wird Junior Wells mit Gesang und Bluesharp von der Band von Buddy Guy. Buddy Guy spielt Solo-Gitarre, sein Bruder Phil die zweite Gitarre, am E-Bass hören wir J.W. Williams und Schlagzeug spielt Roy Allison. Es ist noch Zeit für einen weiteren Titel vom Junior Wells-Album. Just for my baby.

Das war Junior Wells mit Just for My Baby. Leider ist die Sendezeit fast wieder vorbei. Zum Abschluss spiele ich euch dann noch mehr Blues. Aber vorher verabschiede ich mich von euch. Vielen Dank fürs Einschalten von Blues Time und hoffentlich bis zur nächsten Sendung. 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Eine gute Zeit wünscht euch, euer Norbert Egger. Zum Abschluss jetzt Luther Allison mit Easy Baby.

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Ihr hört die Blues Time 184, Teil 44 des Features zum Chicago Blues. In dieser Sendung erzähle ich von den Entwicklungen im Millenniumsjahr und spiele Chicago Blues aus jener Zeit.

Das war Eddie Campbell mit Do What You Wanna Do. Hier eine kurze Zusammenfassung der ersten Features zum Thema, welche übrigens in der Mediathek auf bluestime.eu/mediathek nachgehört werden können. In den bisherigen Teilen skizzierte ich die Entwicklung von Chicago zur Metropole. Ich behandelte die Geschichte des Blues ab den Anfängen als populäre Musik der Afroamerikaner. Die Geschichte begann 1912, als die ersten Blues veröffentlicht wurden, ging über den Bluesboom der 1920er Jahre, den frühen Chicago Blues der 30er bis zur Entwicklung in den 1960ern. Ich berichtete von einigen der wichtigsten Musikerinnen jener Jahrzehnte, von Big Bill Brunsie über Memphis Minnie, Muddy Waters, Little Walter und Howlin' Wolf bis zur zweiten Generation der Chicago Blues Musikerinnen. Die gesamte Entwicklung des elektrischen Chicago Blues begann vor dem Hintergrund der großen Migration der schwarzen US-Amerikaner aus den rassistischen Südstaaten in die Industriestädte des Nordens. Dort wurde der Rassismus nicht so offen praktiziert und schwarze Menschen hofften auf die Chance auf ein besseres Leben. Allerdings war für die Afroamerikaner auch in den Industriestädten die Situation oft schwierig. Auch in Städten wie Chicago litt die schwarze Bevölkerung unter Rassismus, sozialen und kulturellen Nachteilen. Aber die erstarkende Bürgerrechtsbewegung und die Erkenntnis eines wachsenden Teils der weißen Bevölkerung über das verbrecherische Wesen des Rassismus führten nach und nach zu wichtigen Fortschritten der afroamerikanischen Emanzipationsbewegung. Hier noch einmal Eddie Campbell mit Mind Trouble.

Wir hörten Eddie Campbell mit Mind Trouble. Zum Millennium war die afroamerikanische Bevölkerung in den USA auf über 36 Millionen angewachsen und entsprach nahezu 13% der Gesamtpopulation. Für Sozialwissenschaftler und den damaligen Präsident Clinton war das Millennium auch ein Anlass für eine Bilanz und Aufrufe. Die Benachteiligung, ja sogar noch immer die rassistische Unterdrückung, hatte sich auch insbesondere durch die von Ronald Reagan eingeleitete Politik wieder verschlimmert. Afroamerikaner bekamen für gleiche Delikte härtere Gefängnisstrafen als Weiße, davon waren vor allem Männer betroffen. Der relative Anteil der afroamerikanischen Gefängnisinsassen war 7-mal so hoch wie der der Weißen. Die tödliche Polizeigewalt gegen Afroamerikaner ging nicht zurück. Gleichzeitig führte die Deindustrialisierung zu einem überdurchschnittlichen Anstieg der Arbeitslosigkeit von Afroamerikanern, auch verursacht durch die Benachteiligung im Bildungswesen. Diese Zustände veranlassten den damaligen US-Präsidenten Clinton zu einer salbungsvollen Proklamation. Er rief im Jahr 2000 einen nationalen Monat der afroamerikanischen Geschichte aus und schrieb, ich zitiere, »Wir können unseren Kindern beibringen, dass die Geschichte Amerikas von Männern und Frauen jeder Rasse, jedes Glaubens und jedes ethnischen Hintergrunds geschrieben wurde. Und wir können sicherstellen, dass unsere Gesetze, unser Handeln und unsere Worte die Rechte und die Würde jedes Menschen respektieren.« Er rief darin auf, ich zitiere weiter, das Bewusstsein und die Wertschätzung der afroamerikanischen Geschichte zu schärfen. Traurig, dass das zum Millennium überhaupt noch betont werden musste, und noch trauriger, dass die rassistische Unterdrückung und Benachteiligung andauert. Und zwar nicht nur in den USA, sondern auch in vielen anderen Ländern, darunter auch in unseren europäischen. Und jetzt wieder Musik. Hier ist Eddie Campbell mit Shake for Me.

Das waren Songs des Chicago Blues-Musikers Eddie Campbell aus seinem Album Gonna Be Alright. Der 1939 in Mississippi geborene Gitarrist und Sänger hatte viele Jahre als Sideman gearbeitet, unter anderem bei Howling Wolf und Little Walter. 1976 hatte ihn Willie Dixon dann für die Chicago Blues All-Stars engagiert. Ich spiele für euch noch zwei seiner Songs. Hier ist Eddie Campbell mit Vibrations in the Air und Devil's Walk.

Wir hörten Eddie Campbell mit Vibrations in the Air und dem Devil's Walk. Im Jahr 2000 waren auf dem Chicago Blues Festival nur wenige Chicago Blues Musiker. Eddie Campbell war übrigens einer der wenigen. Die andere bekannte Chicago Blues Musikerin auf diesem Festival war Coco Taylor. Aus diesem Anlass zwei eher etwas ungewöhnliche Nummern von deren damaligem aktuellen Album Royal Blue. Blues Hotel und The Man Next Door. Im ersten Song ist Coco Taylor zusammen mit B.B. King zu hören. Der zweite Titel ist im für sie eher ungewöhnlichen Mississippi Delta-Stil.

Das war Coco Taylor mit Blues Hotel und The Man Next Door. Die Situation beim Chicago Blues Festival 2000 deutet bereits darauf hin, dass der Chicago Blues um die Jahrtausendwende vorübergehend an Dynamik verloren hatte. Das wird umso mehr deutlich, wenn man bedenkt, dass das Album, aus welchem ich für euch in der zweiten Hälfte der Sendung Musik spiele, eines der erfolgreichsten Alben aus diesem Subgenre in jenem Jahr wurde.

Ja, ihr habt richtig gehört. Das waren Something's Got a Hold on Me und At Last von Etta James. Das Etta James-Album mit der Wiederauflage einer Auswahl ihrer großen Hits war eines der erfolgreichsten des Jahres. Das bei MCA erschienene Album enthielt 11 Hits von Etta James, hielt sich im Jahr 2000 monatelang in den Billboard Blues Album Charts und erreichte Platz 7. Grund genug, noch mehr Songs vom Album aus der Blütezeit dieser wunderbaren Sängerin zu spielen. Hier ist Etta James mit All I Could Do Was Cry, Don't Cry Baby und Trust in Me.

Das waren All I Could Do Was Cry, Don't Cry Baby und Trust in Me von Etta James. Auch wenn die ganz großen Würdigungen, das heißt Grammys und Blues Music Awards in Folge, erst in ihren letzten Lebensjahren im neuen Jahrtausend kamen, wurden die Songs aus ihrer ersten Schaffensperiode die großen Standards. Daher gleich noch zwei Songs vom Album. My Dearest Darling und I'd Rather Go Blind.

0: Wir hörten Etta James mit My Dearest Darling und I'd Rather Go Blind. Zum Abschluss kommt natürlich noch etwas von Etta. Aber vorher verabschiede ich mich von euch.
1: Vielen Dank fürs Einschalten von Blues Time und hoffentlich bis zur nächsten Sendung. 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Eine gute Zeit wünscht euch, euer Norbert Egger.
0: Hier zum Abschluss Etta James mit Tell Mama und Always Put

Ich wünsche einen wunderschönen guten Abend. Ja, Hard Rock vom Feinsten und zwar in der Oldie Edition. Ich dachte mir, wird irgendwie mal wieder Zeit, die Mottenkiste auszustauben. Habe ich mal gemacht. Und rausgekommen sind jetzt 2 Stunden Hard Rock aus den Jahren 2011 bis 2015. Alles Alben, bei denen ich so gesagt habe, so, lange nicht mehr gehört, aber trotzdem genial. Ja, damit machen wir weiter. Angefangen habe ich mit George Lynch und Fly on the Wall. 2011 sind wir jetzt gerade. Und aus dem gleichen Jahr gibt es noch Greg Tressel mit I Don't Kiss the Clown.

Ach, das war doch mal ein schöner Song. Schlappe 7 Minuten 10 lang. Jetzt für euch die Nasty Ballads. Oh, schon lange nicht mehr gehört. Machen aber auch richtig feine Musik. Eher so Richtung Hard Rock, Metal, so irgendwas dazwischen. Und rausgesucht habe ich für euch mal Deal with the Devil. Und leider nicht ganz so lang ist der Song, nehmen wir danach auch noch mal Rockless, A Hard Thing to Do und Big Balls Cowgirl. Ja, die heißen wirklich so. Mit Hardboiled Cowgirl. Alles 2012.

Das war übrigens The Calls mit Magic Woman. Und jetzt gehen wir ins Jahr 2013 über. 2013. Und zwar mit den Tiger Trails und One Life.

Ja, also das, wovon Liquid Grey jetzt singt, das versuche ich ja eigentlich zu vermeiden. Also wenn ich denn träume, soll das bitte schön rosa-rot und butterweich sein. Aber na egal, Liquid Grey sagt Dream Harder.

Einen haben wir noch aus dem Jahr 2013 und zwar The Majors mit Hard Luck Got Stuck. Ja, schauen wir mal.

Also irgendwie hat der Song Tonstörung, finde ich. Gut, kein Problem. Wir haben ja noch ein paar mehr davon. Dann nehmen wir 21 Octane mit She's Killing Me. Also sozusagen das, was ich jetzt eben mit dem letzten Song aus dem Jahr 2013 gemacht habe, mache ich jetzt mit dem ersten Song von 2014. She's Killing Me.

Dann bleiben wir erstmal nochmal in 2014, noch eine ganze Weile sogar. Und rausgesucht habe ich jetzt für euch Shaman's Harvest mit Dangerous.

Das nenne ich ein schnelles Ende. Jetzt geht's denn mal weiter mit Freedom and Pain, Where Eagles Fly.

Und weiter geht's aus dem Jahr 2014 mit den Scorpions. Ja, die haben da auch ein schönes Album rausgebracht. Und zwar aus dem Savage Amusement habe ich mal rausgesucht. Don't Stop at the Top.

Ja, wir bleiben noch eine ganze Weile bei 2014. Jetzt mal Hard Rock von Feline Melinda und zwar Everybody Here.

Ja, und nee, das hat nichts mit Bienen und Klimaerwärmung zu tun. Die Band heißt einfach so, Burning Maya. Und von denen mal rausgesucht, den Lonesome Rider.

Ja, der eine wollte, dass man Hertha träumt und der nächste will jetzt Hertha spielen. Planet Hard mit Play Harder.

Und Heaven and Earth, die haben eine Erkenntnis, die haben wir, glaube ich, alle irgendwann mal mehr oder weniger gemacht. No money, no love.

Zodiac haben wir jetzt, ja. Und zwar mit Swinging on the Run.

wie man hört, gute Musik geht auch ohne Gesang. jetzt nehmen wir dann doch mal wieder drei Stück am Stück, und zwar Kamikaze Kings mit ihrer Backdoor-Philosophie. Danach Infinity's Call, Can't Get Over You. Und Nickelback, Edge of a Revolution.

Revolution ist immer gut. Ein Song habe ich noch aus dem Jahr 2014 und zwar Bluesrock diesmal mit Walter Truth, nee, Truth und Hard Time.

Jetzt hüpfen wir doch nochmal für die letzte Viertelstunde nochmal ganz schnell ins Jahr 2015. Und zwar mit At the Dawn und Land Inside.

Ja, und so ganz langsam kommen wir auch ganz hart in Richtung Endspurt. Und da habe ich dann jetzt für euch erstmal Grish and the Chronicles mit Ride to Hell. Das ist übrigens mal ganz, ganz was anderes. Ist mal ein Song aus 2023. Ich dachte mal, ein New Entry sollte in der Sendung sein.

Und damit sind wir auch beim Ende der Sendung angekommen. Einen habe ich noch. Also ich sage dann mal, gute Nacht, schlaft schön, träumt ganz, ganz was Schönes. Und wenn ihr morgen wieder aufwacht, wünsche ich euch natürlich alles das, was ihr euch wünscht und noch ein ganz kleines bisschen mehr. Gute Nacht sage ich jetzt mit Blood Red Sands und Best of Me. Schlaft schön!

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Ja, hallo und herzlich willkommen. Hier ist sie wieder, die neue Ausgabe der Radiothek hier auf Radio Regentrude. Wie immer bunt gemischte Musik aus allen möglichen Richtungen. Auch die Jahrzehnte werden wieder kreuz und quer sein. Da sind so einige dabei, 70er, 80er, 90er. Und wir fangen sogar an heute mit ganz aktueller Musik aus den aus dem Jahr 2025, also aus dem letzten Jahr. Naja, dann wollen wir da mal loslegen. Ne? Ich habe wieder was gefunden. Es geht ums Autofahren und Musik. Mehr dazu dann später. Ich wünsche euch erstmal viel Spaß beim Zuhören. Am Mikrofon für euch, der Thorsten. Hallo.

0: Einfach nur der Titel How und das Ganze von NM Style und Bartolo Fiorillo, ja, italienisch müsste man können. Ein italienisches Produzentenduo, die diesen Titel praktisch zusammen gemacht haben. Und ich muss sagen, ja, doch was Richtiges für die Tanzfläche. Ne? Und wenn man da so ein bisschen reingehört hat in den Titel, da kannte man, kam irgendwie ein Lied durch aus den 90ern. Ne? Das hieß, glaube ich, Don't Push It oder so, jedenfalls von den Bucketheads. Das war auch ein riesen Disco-Knaller in den 90ern. Ja, und begonnen haben wir die Radiothek heute mit Tenzil. Want Me, ein DJ aus Polen ist das, Tenzil. Ihr die Radiothek auf Radio Regentrude und wir wechseln ein wenig die Musikrichtung. Wir kommen in die Richtung, ja, schwing die Gitarre, Junge, und gib dein Bestes. Nämlich zu ZZ Top. Die hat 1974 einen Riesenhit, den wir gleich hören. Der Text des Liedes handelt von einem Bordell außerhalb der Stadtgrenze von La Grange mit dem Namen Chicken Ranch. Oh weia, ja, das Bordell existierte bereits rund 100 Jahre und es war dort Tradition, dass Väter mit ihren Söhnen dorthin gingen, damit diese ihre erste Erfahrung machen konnten. Ja, und geleitet wurde das Etablissement zur Zeit der Entstehung des Liedes von einer Miss Edna, die von allen respektiert wurde. Verboten waren Fluchen oder der Konsum von alkoholischen Getränken. Ja, sehr merkwürdig. Nun ja, hören wir mal rein. Ein alter Titel von ZZ Top, La Grange aus dem Jahre 1974.
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Jawohl, das war wohl einer ihrer größten Hits, Always the Sun, die Stranglers in der Long Version, wie es so schön heißt. Das Ganze aus dem Album Dreamtime und das Ganze aus dem Jahre 1986. Ihr hört die Radiothek hier auf Radio Regentrude. Ja, es gibt ja Dinge, man könnte es ja, man fährt so fröhlich auf der Straße und das Radio spielt und oder man hört da, was weiß ich, irgendwelche Musik von MP3-Stick oder. Jedenfalls, man singt da so fröhlich mit, ne? Aber in Mumbai braucht man das gar nicht. Dort gibt es nämlich eine sogenannte Musikstraße. Aber diese Musikstraße treibt leider die Anwohner in den Wahnsinn. Und was als wirklich innovative Verkehrsidee gedacht war, sorgt in der Millionenmetropole Mumbai wirklich für wachsenden Frust. Auf einem 500 Meter langen Abschnitt der neu eröffneten Coastal Road ertönt bei jeder passenden Autofahrt der Oscar-prämierte Hit Jai Ho aus dem Film Slumdog Millionär. Nun ja, möglich macht das natürlich ein spezieller Straßenbelag. Da werden die Rillen entsprechend in den Asphalt gefräst und dann ist das praktisch wie eine Schallplatte, die man abspielt. Ja, fahren die Autos mit 70 oder 80 Stundenkilometer, darüber entstehen Vibrationen, die die Melodie halt erklingen lassen. Wer zu schnell fährt, spürt dagegen unangenehme Erschütterungen und soll dann so automatisch abbremsen. Die Behörden verkaufen das Projekt als Mischung aus Ingenieurskunst, Unterhaltung und vor allen Dingen ja auch als Sicherheitsmaßnahme. Aber bei den Anwohnern im Nobelviertel Breach Candy, Wohnort von Bollywood-Stars zum Beispiel und anderen Prominenten, kommt diese musikalische Innovation alles andere als gut an, denn mehr als 650 Familien haben inzwischen eine formelle Beschwerde eingereicht und es wäre ein aufdringlicher Hintergrundlärm, der erheblichen Stress verursachte. Nun ja, die Melodie dringt in Wohnung ein, viele hielten sich inzwischen tagsüber auch dann in der Wohnung auf und mussten die Fenster schließen, um diesen Dauersound zu entgehen. Ja, auf jeden Fall 1,6 Milliarden Dollar hat das teure Projekt verkürzt. Die Fahrzeit zwischen zwei Orten von 45 auf rund 10 Minuten immerhin. Teures Projekt, aber die Fahrzeit ist verkürzt. Aber dennoch, Kritiker bemängeln, dass vor allem wohlhabende Autofahrer profitieren, während Millionen Menschen weiterhin in überfüllten Bussen und Zügen unterwegs sind. Nun ja, vielleicht ist es dann doch sinnvoller, gute Musik im Radio zu hören im Auto und dazu selber zu singen. Ist vielleicht wirklich sinnvoller.

Hazy Fantasy aus dem Jahre 1982, ja, John Wayne ist Big Leggy und das Lied war wirklich eine Mischung aus politischer Satire und sexuellem Humor und verwendete auch Texte im Stil von Kinderreim. Und Hazy Fantasy war wirklich ein Advantage New Wave Pop Projekt, also nur ein Projekt, das Anfang der 80er Jahre aus der Londoner Street Art Szene der sogenannten Blitz Kids hervorging. Die Musik der Gruppe verband Reggae, Country und Electro mit politischen und soziologischen Texten, die als Kinderreime verpackt waren. Warum auch nicht? Aber wie gesagt, diese Gruppe war nie so präsent und man hat nicht viel von ihnen gehört. Ja, und davor natürlich Ugly Kid Joe, Everything About You aus dem Jahre 1992. Ihr hört die Radiothek hier auf Radio Regentode. Beim nächsten Titel geht es einfach darum, eine Band, die nur einen Hit hatte, aber auch wirklich nicht sehr bekannt war. Es geht um die Gruppe BB&Q Band. Und aus dem Jahr 1981, The Brooklyn Bronx and Queens Band heißt die Gruppe komplett. Und die hatte wirklich nur eine Single und die hören wir jetzt. Und das war ihr eigentlich bester Titel, den sie hatten. Und mehr kam dann leider auch nicht. Hier sind BB&Q Band mit On The Beat aus dem Jahre 1981.

Ja, auch diese Gruppe erkennt man ja immer wieder, ne? Ace of Base, Voulez-vous danser, ja, oder Dancer, wie auch immer. 1992 war das ja, und die Gruppe feierte natürlich in den 90er Jahren Riesenerfolge, weltweite Erfolge, besonders natürlich die Single All That She Wants. Und 1992 katapultierte dieser Titel dann die Mitglieder Jonas, Malin, Jenny und Ulf an die Spitze der Charts. Ja, ihr hört die Radiothek hier auf Radio Regentode. Die nächste Interpretin ist auch keine Unbekannte. Auch sie hat viele, viele Hits gehabt. Die Rede ist von Donna Summer. Wir hören sie jetzt mit einem Titel, der nicht so oft zu hören ist, aber auch klasse ist von ihr. Love's Unkind.

Ja, und das war's dann leider schon wieder. Das war die Radiothek hier auf Radio Regentrute. Ich bedanke mich bei euch fürs Zuhören. Wir hören uns demnächst dann schon bald wieder und bis zum nächsten Mal wünsche ich euch allen eine gute Zeit und tschüss. Bis zum nächsten Mal, sagt der Thorsten.

Hallo, liebe Chorfreunde und Chormusikbegeisterte. Ich möchte Sie heute am 2. August 2026 zu unserer 643. Ausgabe von dem Takt das Chormagazin herzlich begrüßen und einladen zuzuhören. Eine Stunde Chormusik wie immer auf Radio Regentrude, Radio Schwung in Ungarn, Radio Hall of Music 1 aus Bremen und auch in unserem eigenen Internetradio im Takt das Chorradio. Natürlich außerdem auch ein herzliches Willkommen den Hörerinnen und Hörern des Klinikfunks Karlsruhe am Städtischen Klinikum in Karlsruhe. Wir hörten soeben den Männerchor-Klassiker An die Heimat, wo der Sturo Wellen fließen, von Hugo Jüngst mit dem MGV Sangeslust Hünsborn unter Leitung von Kunibert Koch. Und kommen jetzt direkt zu italienischer Chormusik und hören den MGV Union 1873 Waldmichelbach unter Leitung von Hans-Joachim Karl mit Sabato di Sera von Gianni Malatesta und anschließend noch von Beppe De Marzi Cortesani. Hiernach geht's dann weiter mit dem Südtiroler Chor Saslong aus dem Grödnertal unter Leitung von Samuel Rungaldier und wir hören La Valcamonica von Giuseppe Grosselli und anschließend noch eine Komposition von Beppe De Marzi, Maria Lassù.

Nun gibt's Chormusik von zeitgenössischen Komponisten aus dem 20. Jahrhundert. Den jungen Kammerchor Düsseldorf unter Leitung von Matthias Staudt hören wir mit einer Komposition des noch recht jungen Komponisten Christoph Ritter, geboren 1985 in Wuppertal, mit Lux Fulgebit, Hodi. Weiter geht's dann mit dem Chorleiter und Komponisten Christoph D. Ostendorf, geboren 1981 in Berlin. Er leitet auch den Kammerchor Univokale Berlin und von diesem hören wir seine Komposition Pembroke College Grace. Der dritte Komponist im Bunde ist Alwin Michael Schronen, geboren am 19. Dezember 1965 in Daleiden im Saarland. Er ist Komponist, Chorleiter und Dozent und komponiert für Chöre, Tasteninstrumente, Blas- und Streichorchester. Die Komposition Stufen hören wir vom Ensemble Vocapella Limburg und dem Ensemble Impronta unter Leitung von Tristan Meister in einer Welt-Ersteinspielung.

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Nun kommen wir zu einem anderen Thema bei Sängern, dem Durst. Aber da ich auch Chorsänger bin, möchte ich das weit wegweisen, dass Sänger gerne mal einen trinken. Als erstes hören wir den Musikverein Treue Ottfingen, Leitung Werner Siedenstein, und den Pfad Cäcilienchor Hünsborn unter Leitung von Kunibert Koch. Mit uns gehört das Bier aus dem böhmischen Liederzyklus von Wladimir Stefan. Solist ist Walter Wurm. Nichtsdestotrotz kommen hiernach dann drei Männerchorwerke mit mehr oder weniger Bier an die Reihe. Als erstes hören wir den Bitburger Brauereichor unter Leitung von Walter Larusch mit einer Komposition von Otto Fischer. Durst wird durch Bier erst schön. Die Männer des MGV Concordia 1873 Hundeshagen unter Leitung von Alexander Richter verlangen nur ein Bier, und dieses ist im Satz von Wolfgang Lüderitz. Naja, und dass ein Hammerschmied bei seiner harten Arbeit schon mal ein Bier braucht, muss man ja niemandem sagen. Wir hören das Volkslied aus dem Nassauischen, der Hammerschmied, im Satz von Klaus Ochs mit dem MGV Deutsche Eiche Oberholzklau unter Leitung von Karl-Heinz Gansäuer. Am Amboss ist Marco Meurer.

Wir bleiben dem kühlen Bier treu und auch unseren Männerchören. Der Bürgermeisterchor im Landkreis Ansbach e.V. berichtet mit dem Bierlied von Robert Papert von einer Chorstunde. Hiernach gibt's dann in einer Live-Aufnahme mit dem Männerchor Böttinghausen und MGV Plettenberg unter Leitung von Eugen Mommert Humulus Lupulus von Hans Heun zu hören. Und hiernach kommt dann nochmals der Bitburger Brauereichor unter Leitung von Walter Larusch zu uns mit einer Schleichwerbung und dem Marschfox Bitte ein Bit von Ralf Maria Siegel.

Ja, und schon sind wir wieder am Ende unserer heutigen Sendung angekommen. Gerne gebe ich Ihnen noch, bevor ich mich gleich nun von Ihnen verabschiede, wie immer unsere Sendezeiten durch, die da wären sonntags von 18 bis 19 Uhr, donnerstags von 19 bis 20 Uhr auf Radio Regentrude, sonntags von 10 bis 11 Uhr, dienstags und freitags von 9 bis 10 Uhr auf Radio Schwung aus Ungarn vom schönen Plattensee, freitags von 14 bis 15 Uhr auf Radio Hall of Music 1 aus Bremen. Außerdem auch mittwochs von 15 bis 16 Uhr der Klinik von Karlsruhe am Städtischen Klinikum in Karlsruhe. Ja, und natürlich auch auf unserem eigenen Im Takt das Chorradio. Die aktuelle Im Takt Sendung gibt's bei uns im Takt Radio sonntags von 11 bis 12 Uhr und auch an jedem der Wochentage zu unterschiedlichen Zeiten mal zu hören. Die aktuelle Playlist der Lieder und auch unser Voting, Ihnen steht eine Stimme pro Teilnehmer und auch pro Browser zur Verfügung. 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Ja, zum Abschluss habe ich Ihnen noch 10 kleine Bierelein mitgebracht im Satz von Karl-Heinz Bartel. Es singt der Männerchor Kannibale Vokale aus dem südlichen Westerwald, hier unter der Leitung von Marco Herbert. Ich hoffe, Ihnen hat Im Takt wieder gefallen und wünsche Ihnen eine gute Woche und all denen, die leider erkrankt sind, eine gute und ganz schnelle Besserung und natürlich schnelle Genesung. Passen Sie alle bitte besonders gut auf sich auf, denn ich würde mich sehr freuen, wenn wir uns das nächste Mal wieder hören, wenn es heißt Im Takt, das Chormagazin. Ihr Jürgen Bruch.

Crazy for You Can Be the Sun aus dem gleichnamigen Album aus dem Jahr 2020 und damit herzlich willkommen hier auf Radio Regentrude zu unserer heutigen einstündigen Ausgabe unserer Sahnestücke und ich habe euch mal eine Stunde Soul rausgesucht. Eine Musikrichtung, die in den 50er Jahren aus Rhythm and Blues und Gospel entstanden ist und der Begriff Soul, ja, der steht für afroamerikanische Populärmusik unter anderem und ja, ich habe natürlich hier aus verschiedenen Jahrzehnten mal ein paar Beispiele mitgebracht für euch. Unter anderem gibt es jetzt Nomfosi zu hören mit Stay With Me.

Namfosi, sie stammt übrigens aus Südafrika und wurde entdeckt, als sie in dem Restaurant, in dem sie als Kellnerin arbeitete, auf der Bühne stand und sang. Ja, am richtigen Ort zur richtigen Zeit. Und ich finde, sie hat wirklich eine tolle Stimme. Den Song, den ihr gerade gehört habt, der war aus dem Album R&B Soul. Ja, passender Name, oder? Electro Deluxe mit Sleepwalking, ja, Schlafwandeln. Ich weiß nicht, ob ihr schlafwandelt, aber hier kommt der passende Song für euch.

Electro Deluxe, eine französische Formation, die 2001 gegründet wurde, und der Titel Sleepwalking, den ihr gerade gehört habt, der ist auf dem 2019 erschienenen Album Apollo zu finden. Als nächstes gibt es hier die Black Pumas, und die sind recht farbenfroh mit Colors nämlich, und das Ganze aus dem Album, das heißt wie die Band.

Die Black Pumas, die kommen übrigens aus Austin in Texas und bestehen aus dem Sänger Eric Burdon, ja, den kennt man doch, ja, und dem Gitarristen und Produzenten Adrian Quesada. Und sie spielen eine Mischung aus Soul mit Funk und Latin-Einflüssen, wie gerade gehört. Übrigens ausgezeichnet als Best New Artist mit einem Grammy bei den Grammy Awards 2020. Ja, die kleine musikalische Weltreise setzen wir jetzt fort mit Nick Corbin und von ihm hören wir Sunshine In. Ja, ein bisschen Sonnenschein kann doch nicht schaden.

Aus seinem 2020 erschienenen Solo-Debütalbum haben wir gerade gehört, Nick Gobin mit Sunshine In, und das Album, das heißt Sweet Escape. Ich habe für euch als nächstes Nikki Hill aufgelegt mit And I Wonder, und das Ganze aus der Scheibe Heavy Hearts Hard Fists 2020 erschienen.

Niki Hill, tolle Stimme und weiter geht es in Großbritannien. Rochford, ein Musiker westindischer Abstammung übrigens, und wir hören ihn mit Your Song, und das Ganze kennen wir doch von Elton John, oder? Und das ist zu finden auf dem Album Encore, was 2016 rausgebracht wurde. Viel Spaß!

Rochefort mit diesem Klassiker von Sir Elton John. Mir persönlich gefällt das Original ja ein kleines bisschen besser, aber das ist sicherlich Geschmackssache. Ja, aus dem Jahr 1970, im Oktober 1970 als Singleauskopplung erschienen, aus dem zweiten selbstbetitelten Album mit damals der B-Seite Take Me To The Pilot. Ja, Sir Elton John, geschrieben von, wie sehr vieles von Sir Elton John, von Bernie Taupin. Ja, so viel dazu. Und der nächste Titel, der liegt schon bereit hier, und zwar von Sunvolt und Reverie.

Sun Volt aus den Vereinigten Staaten. Independent Band 1994 gegründet in New Orleans. Und wir bleiben noch einen Moment in den Vereinigten Staaten. Es geht aber jetzt nach Louisiana, nach Baton Rouge. Da kommt nämlich der nächste Musiker her. Und zwar Burton Gar. Und wir hören von ihm It's Still Raining. Ja, bei uns hier zwar nicht, aber irgendwo mit Sicherheit.

Ja, genug mit dem Regen, sonst regnet es hier noch tatsächlich. Ja, ihr hört Radio Regentrude mit den Sahnestücken. Heute wird's mal soulig, beziehungsweise ist es soulig. Und weiter geht es jetzt mit Luca Fogali. Und das ist ein Name, ja, der kommt uns doch irgendwie bekannt vor. Hat übrigens schon als Vorband unter anderem für Dermot Kennedy auf der Bühne gestanden, Serena Ryder und viele, viele weitere und unter anderem auch für Tracy Ford. Ja, die Künstlerin hatten wir ja hier zu Beginn der Sendung gehört. Und er hat auch schon Produktionen am Start, die unter anderem in Grey's Anatomy und NCIS Los Angeles eingesetzt wurden, also in bekannten Fernsehproduktionen. Wir hören Luca Fogali jetzt mit Every Color.

Zum nächsten Künstler brauche ich, glaube ich, gar nicht viel sagen. El Jorro nämlich und aufgelegt für euch von ihm. Every Reason to Smile. Er hat allen Grund zum Lächeln. Und das Ganze kommt aus dem Album My Old Friend Celebration 2014 rausgekommen. Hier kommt El Jorro.

Ich hoffe, dass ihr bei unserer Musik hier auch allen Grund zum Lächeln habt. Der nächste Interpret, der kommt aus Accra in Ghana, Miles Sanko, und ich habe rausgesucht von ihm einen Regenbogen, Rainbow in Your Cloud, aus dem Album Memories of Love, und das Ganze 2021 erschienen.

schnell geht eine Stunde Sendezeit vorüber, ist schon wieder soweit, aber nach mir geht hier natürlich die Musik nicht aus. Die nächste Sendung folgt direkt im Anschluss. Ich werde auch auf jeden Fall noch weiter lauschen hier auf Radio Regentrude und ich hoffe sehr, unser kleiner Ausflug in den Soul hat euch gefallen. Einen Titel habe ich allerdings noch und der kommt von Della Torres, Soul to Soul. Und damit sage ich ganz, ganz herzlich Dankeschön fürs Lauschen und viel Freude noch hier mit dem, was gleich noch zu hören sein wird. Das waren für heute die Sahnestücke in einer souligen Ausgabe auf Radio Regentrude.

Ich wünsche einen wunderschönen guten Abend. Ja, in den letzten Sendungen, Wochen war ich ja eher etwas warm geduscht und weich gespült musikalisch. Deswegen wird Zeit, mal wieder eine richtig schöne Prog-Metal-Sendung zu machen. Habe ich mir so gedacht, habe ich so gemacht. Lauter feinen Prog-Metal aus den Jahrgängen 2024 bis 26. Intromäßig dachte ich mir, Defecto, Echoes of Isolation, das ist mal gut, weil Prog-Metal gibt es ja nicht so oft. Und als nächstes, das ist übrigens ein Album, das 2025 erschienen ist, Echoes of Isolation, von dem hatte ich den Song Heart on Fire mal rausgesucht. Und als nächstes das Album Five Steps on the Sun von Darwin, Soul Police.

Ups, ganz knapp den Einsatz verpasst, aber naja. Als nächstes im Angebot nochmal wieder ein Album, 2025 erschienen, und zwar rede ich hier von The Devil to Pay in the Badlands. Und das kommt von Joe the Joker. Hier mal rausgesucht den Song Neblina.

Vom letzten Album habt ihr mit Sicherheit schon den ein oder anderen Song von mir in der Playlist gehabt. Das kommt nämlich aus dem Jahr 2024 und ist das Album Reborn von Holla. Diesmal aber mal rausgesucht den Song How Long. Ich glaube, den hatte ich noch nicht so oft.

Ach ja, es bleibt nicht ganz so entspannt. Das nächste, ja, das ist eigentlich eher Melodic Hard Rock, hat aber Progressive Metal Elemente mit drin. Deswegen dachte ich, oh, da kann man mal aus dem Jahr 2024 das Album Out of the Cave nehmen. Ja, bestimmt, ne? Könnt ihr euch bestimmt nicht daran erinnern, dass ihr von Cave mal was bei mir gehört habt, ne? The Gold Crown.

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1: Ach ja, ich weiß, auch den Song habt ihr schon ein paar Mal gehört. Aber mal ganz ehrlich, ein so schönes Lied, das kann man noch häufiger mal spielen, oder nicht? Nächstes Album ist auch wieder 2025. Ist mal Power Prog Metal. Und zwar rede ich von Forgotten Reveries. Ist erschienen von Dark Tribe. Und rausgesucht mal wieder einen von den Songs, die ich echt gerne höre. I walk alone.

Und was haben wir als nächstes? Ja, gehen wir mal wieder ins Jahr 2024. Das ist jetzt auch schon wieder ziemlich rockig, aber auch ein bisschen prockig und ein bisschen metalig. Ganz viel ich. Ganz viel ich. Ich muss weg, das war jetzt aber ein rhetorisches Eigentor irgendwie, ne? Egal. Ich rede einfach weiter, das merkt keiner. Jetzt das Album Five Steps on the Sun. Und mit dem Titel Five Steps on the Sun von Darwin.

Und jetzt mal mit mal Zeit drei Stück am Stück. Und zwar habe ich jetzt noch einen aus dem Jahr 2024. Und dann gibt es mal New Entries. Ja, ja, und zwar gleich zwei von ein und demselben sogar. Erstmal Holla, I Don't Want, den Titel aus dem Album Reborn. Und dann zwei Titel aus dem Album With the End Comes Silence von A Signalment.

Ach ja, das war mal ein Song. 8 Minuten, ein Song. Haha, so mag man das doch. Ich habe noch einen später mal, der ist 9 Minuten 48 lang, aber der kommt noch. Jetzt kommt erstmal Ilo mit dem Titel Source vom Album Legacy und das ist so ganz am Rande 2025 erschienen.

Als nächstes hätte ich Mastrick im Angebot. Die haben 2025 ihr Album Espresso della Vita Lunare rausgebracht. Und hier mal den Titel Upside Down.

Und wieder ein Album von 2025, und zwar The Devil to Pay in the Backlands. Rausgesucht hier mal von Jack the Joker Kabarett.

Und auch das Album Forgotten Rivers, Reveries. Meine Güte, manchmal gibt es so Worte, ne? Da verknote ich mir echt die Zunge. Das besagte Album, genau, ist auch 2025 erschienen. Und zwar von Dark Tribe. Hier mal rausgesucht den Song Kings in the Sand.

Und ja, so ganz langsam schreitet die Zeit voran. Kryptoportikus. Mann, ist doch gar nicht so schwer. Kryptoportikus ist die nächste Band. Die haben 2024 ihr Album Dark Rainbow rausgebracht. Und da habe ich dann mal den Song rausgesucht, The Curse of Medusa.

Und nun geht es mal wieder ein bisschen neuer weiter. Und zwar Album, das 2025 erschienen ist. Words of Indigo. Rausgesucht von der Band Novembre House of Rain.

Philosophobia haben 2025 ihr Album The Constant Void rausgebracht. Von dem habe ich Inside His Room. Vorher gibt es aber noch After Labs mit dem Album Pathways, 2024 erschienen. Rausgesucht hier mal den Titel Thanks But No Thanks. Und als drittes habe ich nochmal ein Album von 2025. Und zwar Defecto mit Echoes of Illusion vom Album, genauso genannt, Echoes of Illusion. Viel Spaß beim Lauschen.

Ein wunderschöner Song. November habe ich jetzt für euch mit dem Titel Impernote nochmal einen Song vom Album Words of Indigo. Und ja, wie gehabt, ne? So schöne Musik.

Ja, damit sind wir auch schon am Ende der Sendung angekommen. Ups, so schnell kann es gehen. Ich hoffe, es war unterhaltsam. Ich hoffe, die Musik hat euch gefallen. Und natürlich hoffe ich, dass es mal kurzweilig war und ihr vielleicht so das eine oder andere Mal in den 2 Stunden einfach vergessen habt, was für einen Scheißtag ihr hinter euch habt und einfach jetzt entspannt schlafen gehen könnt. Deswegen wünsche ich euch jetzt schlaft schön, träumt ganz, ganz was Schönes. Und wenn ihr morgen wieder aufwacht, wünsche ich euch alles das, was ihr euch wünscht und noch ein ganz kleines bisschen mehr. Und gute Nacht sage ich jetzt mit, ach, den konnte ich eben schon nicht aussprechen. Kryptoportikus. Ah, geht doch. Übung macht den Meister. Kryptoportikus. Üben wir nochmal. Kryptoportikus. Mit dem Titel Imperial Machine aus dem Album Dark Rainbow.

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1: Und einen wunderschönen guten Abend, da wir hier wie Radio Regen zu den nächsten zwei Stunden Rock auf Platt. Ja, Meet the Reaper, ein Song von Steve Vai. Ich finde ihn wunderbar passend, irgendwie ist für Anfang, habe ich auch gar nicht mehr spielt. Wunderbare Musiker, wir erwarten die nächsten zwei Stunden und auch Acheran, aber dazu ein Bates wieder mir. Als nächstes habe ich von unserem Partnerlabel SPVO die Band Lacrimas Profundere und hier kommt sie mit Aramis, ohne Athos und Portos.

So, und wie hättet ihr ja allen mitkriegen, ne? Wohl in Amerika drüben ist to in. Und der eine oder andere Bürger hat dann schon gesagt, nee, du blieb ich nicht. Und hat dann natürlich schafft dann, dass, ja, der Internet sieht die kanonischen Inwanderungsbehörde, aber Zusammenbruch ist. Tja, und wenn das dann nicht so klappen bleibt, ich hab doch einen Fürstlachen. Zumindest musikalisch wohin gehen, da hier kommen Van Halen und Panama.

Affentoast hat immer wieder interessant, wenn so der Sänger von, oder Sängerin von der Band ob Solo wegen unterwegs wen ist. So, beim nächsten Song, erstmal nennt sich ganz einfach The V. Schönen Dank Richtung Frontiers Records. Hier kommt ein wunderbarer Song, hier ist Line in the Sand.

Ein richtig schicker Song, auch beim nächsten würde man sagen. Der eine oder andere freut sich dann, hebt die Hand in den Bogen oder wie auch immer. White Line, der Band, der hat damals auch einfach gesagt, ne? All join our hands, ja, wieso eigentlich auch nicht?

Sag mir doch das ganz einfach mal sportlich. So, wenn zum Beispiel, ja, beim Football nehmen wir das auch mal ganz einfach. Eine Mannschaft gewinnen, da oder überraschend irgendwas erregt, womit gar keiner was gedacht hätte, sind die Augen und Gesichter viel schöner als so die, der, ja, gewinnt hat. So wie zum Beispiel so eine Mannschaft oder Bayern unten, ne? Ja, hab gewonnen, ja, ganz toll, AWA. Ja, wie sieht die Gesichter denn aus? Wenn ganz selbst sich mal Gedanken mogen und hier ist Looks of a Winner.

Ich läuf in diesem Moment, guckt über ganz wert zurück, so, ja, als wir so frisch verliebt gewesen sind, zum ersten Mal oder wie auch immer. Man hat viel Buch für die Person, die man richtig gieren hat. Und vielleicht ist genau für diesen Moment der nächste Song geschrieben worden. Weil ich, wenn ich so fühle, mich selbstständig, ja, wird zu mir passen, Dormals. Hier kommt Whitesnake mit Fool for Your Loving.

Aber wir werden schon alt, wenn die Liebe ganz groß ist, dann flammt der richtig ab und man ist richtig zufrieden. Elena Miles, der hat dann damals auch gesagt. Ja, man bietet natürlich auch ein wunderbarer Song mit Like Flames und Achram Nickelback, The Hammer's Coming Down.

Wow, ein wunderbarer Song. Beim nächsten würde ich sagen, so ein Lütbeten, vielleicht auch anlehnen an so einen Song von Hannes Wuder. Der hat ja schon mal gesagt, heute hier, morgen dort. Der hat sich MSG unter Hannover mal gedacht, we here today, gone tomorrow, dude. Hat er irgendwie auch recht. Und ach, dann, wenn man einen Lütten-Tipp in eigener sucht, das möchte ich unbedingt mal anhören und vielleicht wird für Gio und Lütbeten neugierig dabei. Wer weiß.

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1: 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Ja, ab 22 Uhr ist der schöne Dor, unsere Urmeline mit dem Late-Night-Rockerphone. Ja, wenn ich so gut kicken, da ist ja dunkel, kann man auch binnenbleiben. Oder ja, den nächsten Song genießen, hier kommt Magnum mit Shadowtown.

Eieieiei, wie weht schon nur all der Erde, die dreht sich wie so eine Ellipse um die Sünder werden. Und im Moment sind wir ja bannig kohlt, wie von der Sünder weg, da war das auch richtig kohlt. Aber wir sind ja auf dem halben Weg aber hin. Wenn wir kommt der Sommer ab, dann wäre das vielleicht scheuner. Also von daher, für den Hoffnungsträger, hier habe ich einen schönen Song, hier kommt Night Ranger mit Halfway to the Sun.

Immer wer sagt, wer über Lü, die da nicht ganz so jung sind, oder so, so alt wie man Süpswen ist. Ah, du musst auch lieren und muck mal langsam oder wie auch immer. Ohrenfeind und Hamburg eine Band, der hat sich dann auch mal Gedanken, muckten sich dann einfach zu jung, zu schnell.

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1: Ach, wunderbar, aber auch im Englischen können wir dazu einfach sagen. Da hat sich dann damals Motley Crue auf den Album Too Fast for Love schon so, ja, Gedankenmug. Und in den Titelsong genauso nannt, hier kommt, hey, Too Fast for Love.

Ja, gestern haben wir uns im Chat mal Lütbeck darüber unterholen, wie im Original sich der Film wieder weiße Hai, zumindest im Englischen nennt, halt, nämlich Jaws. Und Judas Priest, der hat einen wunderbaren Song Mook mit Jawbreaker und Acheron, ja, Iron Maiden. Und so wilde Träume habt ihr dann Mook, nämlich Wildest Dreams, wunderbare Songs und zwei großartige Stimmen.

Joe, und du möchtest sagen, als zweiten Song Hüthelde Joe von Lacrimas Profundere, den Song Adam ist dabei. Habt ihr denn damals über, oder vom aktuellen Namen Hope Is Here über unser Partnerlabel SPV bekommen, das Album dafür, nämlich die Ante Door, Day habt ihr denn damals von Napalm Records bekommen, das ist halt nun mal so, und auch ein wunderbarer Song, ich finde, ich habe ihn einmal gehört und ja, es klickt ins Ohrgrund. Hier kommen sie also nochmal mit dem Remembrance Song und ja, ich finde ihn so gut, ich muss ihn noch klicks mehr von früher an.

Man könnte immer sagen, ja, wie sind nun Menschen eigentlich auch zur Not bin Herdentiere, würde immer Gesellschaft haben oder so, aber einfach zu folgen, nee, da bin ich auch nicht wie Bon Jovi, der bin ich auch schon mal gesagt mit We Weren't Born to Follow und Acharan. Nochmal einen Lütten-Tipp in eigener Sog, wünsche ich dir sehr noch gefallen. Dann.

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Genauso einfach, wie sie dir anhören, da ist er nämlich auch. Und dann bist du Geeks in unseren Chat, dann könntest du dich zum Beispiel aktuell mit mir noch ein Bild unterholen oder welche von unseren Moderatoren Geeks du hast. Andere Moderatoren sind auch Dobby, die nicht gerade in Sendung sind. Wir haben immer Themen rund um die Sendung, rund um irgendein Thema und immer fehlt, wir lachen uns bloß Dobby. Vielleicht habt ihr den Ludwig neugierig, Mogt? Komm einfach rein und um das ein bisschen zu unterholen, hab ich einen wunderbaren Song, Dobby. Ja, und ich finde, Geeks, der Anfang, der Mogt da noch Lust auf mehr, von daher mögen wir von führen. Und hier sind Red mit Got Me on the Line.

Kommt nur zu einer Band, schau, man wird sagen, der Bruder hat dann damals, oder der einer der Gründer der Keyboarder, der Martin Westerholt, der hat damals mit wie die Band Within Temptation spielt. Sein Bruder Robert Westerholt ist ja auch immer noch vor. Achran ist er weg und hat die Band Delane gegründet und hier sind sie vom aktuellen Album Moon Brothers mit Sucker Punch.

Beim nächsten Song würde ich nochmal sehr sagen, vielen Dank Richtung für unseren Partnerlabel SPV für die Übersendung dieses wunderbaren Songs und der wunderbaren Alm Terlingua. Somit ist ganz klar, nun kommt die Band Mono INC und ein Song, tja, wie schauen wir das sagen? Jeder kennt das. So mal fühlt man sich gaut, dann ist man so in den Höhentiefen oder mal ist dann nicht so schön, dann ist man wieder in. Einfach nur, ja, wie das so ist, ne? Das Leben ist im Verein bunt, ja, das passt eigentlich so zu unserem Motto hier wie Radio Regentrude, bunt wie das Leben. Und von daher, dort kann man so untermulen mit dem nächsten Song. Hier kommen sie mit. Die Noten deines Lebens und den finde ich so schön, den möchte ich auch Klicks werfen.

Eieieiei, ich finde den Song einfach nur wunderschön und der passt eigentlich, weil, ja, es ist nicht alles grobliedig, man hat man Höhen, man hat man Tiefen und von daher, jeder kann da selbst was vertellen. Beim nächsten Song würde ich sagen, ja, ich habe den dann damals gehört, ob den Album Pyromania von der Band Def Leppard, also für der Styria, das ist so 83, wenn ich mich richtig erinnere, und der Song, der habe ich dann gedacht, so, irgendwie habt ihr dann auch recht damit, weil manchmal, da geht das richtig an ihm vorbei und man kriegt das nicht rechtzeitig mit, ärgert sich ja daran und hier habt ihr dann damals gesagt, too late for love. Ja, manchmal stimmt das. Sing. 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

Wie im nächsten Song, da überlege ich schon, der hat ja auch wieder über 20 Jahre auf dem Buckel. Wir kennen all das Album Bad Out of Hell 2, Back into Hell, der, ja, besonders der Song, ne, I Won't Do Anything for Love, aber es sind auch andere schöne Songs drauf. Und nu hätten wir einen Song, den habt ihr den Golden Meatloaf noch als Remix gemacht. Hier ist Life is a Lemon and I Want My Money Back. Und ach, dann George Lynch, der jetzt einmal daran erinnert, ne? Wir leben hier auf der Welt, der gehört uns nicht, das ist echt nämlich We Don't Own This World.

Beim Songtitel des nächsten Songs überlege ich schon, wie wäre das denn so wen, wenn das mich selbst betreffen wird. Nickelback kommt nicht mit If Today Was Your Last Day. Wenn das so nur diesen Moment wenigstens glücklich wird mit Rücksetzen und einfach nur so eins genießen und opfern und denken so, ach, schöner Tag ist das wen. Aber musikalisch ist er natürlich ein wunderbarer Song und hier kommt er nun mit If Today Was Your Last Day.

Aber so weit soll das schon noch nicht kommen. Und ja, ich überlege so, kick ob in der Glock in der Viertelstunde ist hier für sie doch unsere Umelinie und seht sich das Rockophon, also es wäre wunderbare Musik, du Bi, was sie schon so mit mir in der vertellt hätte. Also kann man sich einfach nur fallen, loten und genießen, das könnte ich schließlich so säcken, also dranbleiben, bis Mittag kann ich hier wunderbar wieder und nachher dann sowieso. Nun kommt schon eine Band, ja eigentlich ein Projekt, ich höre sie immer wieder gerne, hier kommen Avantasia mit Lost in Space.

Beim nächsten Song würde ich sagen, den hätte man hier so richtig in den Promos hören können und irgendwie wandert den Klicks ins Ohr. Auch wer vom Album Terlingua, Mono INC, wenn sie sich dann ganz klar, auch wenn wir so gut kicken, da im Moment nicht so sehr, aber egal, an klaren Tagen. Und dann schreibe ich auch, wenn drauf der Vater Peter wäre.

Spider-Man Natives New Wave und damit herzlich willkommen hier auf Radio Regentrudel zum heutigen Kaffee Elektronik. 2 Stunden heute und ich habe euch mitgebracht unter anderem Dance und Club Sounds, aber auch Italo, Pop und ein bisschen Latin für die gute Laune. Ja, ein bisschen Urlaubsfeeling, war ja richtig schön sonnig hier heute und daher machen wir da auch entsprechende Musik. Armin van Buuren, mit dem geht's jetzt gleich hier weiter und One More Time.

Und was ich natürlich auch für euch mitgebracht habe, ist der ein oder andere Titel aus dem Körbchen, mit denen, ja, wie soll ich sagen, lauter alte Bekannte, wie zum Beispiel dieser hier von Anstandslos und Durchgeknallt ohne dich.

Der Titel hier, der war von 2017, aber das Original von der Münchner Freiheit, das ist schon von 1985, damals im November rausgekommen. Ja, Aqualocca habe ich für euch, das verrückte Wasser. Ja, und die gehen mal mit uns ans Meer, wohin auch sonst bei dem tollen Wetter. Vamos al mar.

Da ziehen sie hin ans Meer und sonnen sich. Ja, apropos Sonne, scheinen, das ist doch jetzt mal was hier. Alex Blue für euch mit Schein.

Es geht nach Spanien, nach Granada, um genau zu sein. Da kommen sie nämlich her. Eine Formation, die unter anderem Reggae, Ska, Pop und Dub und verschiedene weitere Richtungen hier in ihrer Musik vereinen. Sehr interessant gemacht, finde ich. Gegründet wurde die Formation von Amparo Sanchez. Nennen sich Amparo Noya, ein kleines Wortspiel aus dem Vornamen der Bandgründerin und dem Wort Paranoia. Aber paranoid muss und kann man da nicht werden. Hier sind sie am Paranoia für euch mit Hacer Dinero. Geld haben, ja. Ohne geht's ja irgendwie leider auch nicht.

Ja, einen Song über das liebe Geld, ganz geht's ja auch nicht ohne. Einen instrumentalen Titel vom Altmeister der elektronischen Musik schlechthin, nämlich Jean-Michel Jarre für euch, und zwar Chronologie Partout.

Ja, und wer jetzt zum Fenster gelaufen ist, weil es gedonnert hat, nein, war nicht draußen, war hier im Song. Witsche, Witsche und Elaine Winter, da gibt's immer gute Musik, wenn Elaine Winter beteiligt ist. Und mal wieder was aus dem Bereich Dance für euch. Ich bin wie du.

Ihr hört immer noch Radio Regentrude mit dem Café Elektronik, unserer Sendung mit den tanzbaren verschiedensten Titeln hier zum Bewegen, Tanzen, was auch immer ihr möchtet. Und jetzt gibt's einen Luftwürfel, jawohl, ja, er da ist nämlich mit Featuring Bodie Jones und Ocean Dreams. Ja, träumt da der Ozean oder träumt jemand vom Ozean? Wir werden es gleich erfahren.

Aber wir haben natürlich nicht nur unser elektronisches Tanzcafé, also die Sendung, die ihr gerade eingeschaltet habt, sondern noch ganz, ganz viele mehr. Ja, schaut einfach mal auf radioregentrude.de, da gibt es den Reiter Sendeformate und da findet ihr zu allen Sendungen eine kleine Inhaltsangabe. Weiter geht's jetzt für euch mit Genio Perdue und Sensationi, und das sind keine Sensationen, sondern ja, das kommt eigentlich so ein bisschen dem englischen Wort Sensations gleich, nämlich Gefühle, Empfindungen.

Ich weiß ja nicht, wie es euch geht. Mich hat der Titel ein bisschen an, ja, einerseits Celentano, aber andererseits auch Paolo Conte erinnert. Tracy nämlich, Tracy Thor für euch mit Queen Caroline. Und wer das ist, na, ich weiß es nicht, aber sie wird es uns sicher gleich mal berichten.

Cathy Thorne mit Queen. Ja, die nächste Band, die ist älter als die Moderatorin und die Dinge, die werden ja im Laufe der Zeit immer weniger. Aber hier kommt so ein Beispiel. 1967 gegründet, in Deutschland gehören der Berliner Schule an und gelten als Wegbereiter der Berliner Schule in der elektronischen Musik. Tangerine Dream, der Mandarinentraum. Und hier für euch jetzt mit Genesis of Precious.

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